0: Fremdsprache, erste Lektion. Guten Tag.
1: Okay, okay.
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